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1: Hey, hey, hey, ruckzuck, jetzt ist Dienstagmorgen. Na, was geht ab? Was hast du denn? Morgen, alles klar bei dir da drüben?
2: Boah, ey, ich bin heute wirklich, ich bin so durch mit den Nerven und mit allem, mit dem Fahrrad hierher, war so gar kein Bock. Stehe an der Ampel aber.
1: Ja.
2: Und wisst ihr, was ich dann gesehen habe? Die ersten Schausteller wegen vom Freimarkt. Und dann war ich so, okay, crazy. Wisst ihr was? Das ist geil. Das hat mir ein bisschen ein Lächeln aufs Gesicht gezaubert, weil so lange ist es nicht mehr.
1: Dann ist aber auch direkt, dann ist aber auch richtig Herbst, finde ich, wenn so die, diese Fahnen auf den Bussen wieder drauf sind.
2: Oder
1: vorne, diese Freimarktsfahnen und
2: Ende September, wir haben bald den 1. Oktober, atme die Herbstluft ein, mein

0: Savage ist das von Megan Thee Stallion um 10 nach 6. Und man kann auch einfach mal dankbar sein für die kleinen Dinge.
1: Bei meinen Eltern, für alles, was sie mir ermöglichen.
2: Bei meinen Jungs, weil die mich aus ziemlich schweren Lagen rausgeholt haben und immer für mich da sind.
3: Ich bin dankbar für meine Familie und meine Freunde, weil die mich unterstützen, egal was ich mache, und das einfach ganz liebe und tolle Personen sind.
0: Ja. Heute ist, gestern war Tag der Dankbarkeit, ne?
4: Gestern war Tag der Dankbarkeit und ich würde sagen, wir überlegen uns aber trotzdem nochmal, wofür sind wir heute dankbar?
0: Mhm.
4: Ich bin dankbar, dass ich hier mit euch sitzen darf und dafür bezahlt werde.
5: Tatsächlich für meine Arbeitskollegen, weil die Arbeit sehr stressig sein kann und mit ihm ist es deutlich entspannter.

0: Der Song hier war für mich vor so einem knappen Monat auf jeden Fall die größte Deutschrap-Überraschung 2026.
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0: Mako hat sich zusammengetan mit den Chainsmokers. Jetzt ist der Song draußen, war erfolgreich, macht auch immer noch so sein Ding in den Charts, sag ich mal, der Song. Und die beiden, beziehungsweise die drei, weil die Chainsmokers sind ja zu zweit, gehen wieder getrennte Wege. Mako hat jetzt noch nicht wieder so viel auf Social Media gepostet, außer noch so kurz nachdem der Song rausgekommen ist, wie sehr er sich über die natürlich direkt voll krassen Zahlen gefreut hat. Die Chainsmokers dafür sind gerade auf ganz großer Tour in den USA, auf deren Social Media geht extrem viel ab, wie die Leute ausflippen auf Konzerten von denen, obwohl die ja auch viele ruhigere Songs haben. Trotzdem sind da immer sehr, sehr dicke Partys. Sie sind in Las Vegas ganz, ganz viel, spielen da ganz viele Konzerte, aber sind dann auch in Mexiko unterwegs. Und daran sieht man auch mal, wie extrem erfolgreich die auf der ganzen Welt auch sind. Die gehen dann zum Beispiel im Dezember auch noch nach Abu Dhabi, um da bei dem Formel 1 Rennen ein Konzert zu spielen. Ich weiß nicht, ob davor, danach, dazwischen zur Eröffnung oder alles gleichzeitig. Auf jeden Fall sind sie auch da. Und das ist schon mal eine Ansage, wenn du so, ja, wir sind hier beim Formel 1 Rennen, wir sind hier auf der Strecke und machen hier irgendwie Musik. Und danach spielen die noch auf drei Festivals in Indien. Also ja, Chainsmokers sind einfach anderes Level und deswegen ist es immer noch so crazy, dass sie mit Mako dieses Brett hier rausgehauen haben, das es natürlich jetzt für euch gibt. Hier ist in- und auswendig.
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0: Come Go war das von Yeet um 6.32 Uhr.
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2: Die Bundesregierung hat den Gesetzentwurf zum Tankrabatt beschlossen. Von Oktober bis Ende Dezember soll die Energiesteuer auf Diesel und Benzin gesenkt werden. Nach der Wahlniederlage der CDU in Berlin und Mecklenburg-Vorpommern kommt heute die Bundestagsfraktion der Union zusammen. Kanzler Merz will dabei mit den Abgeordneten über die Folgen der schlechten Ergebnisse beraten. In der Fußball-Bundesliga der Frauen haben Werder Bremen und Stuttgart unentschieden gespielt. Am Ende stand es 1:1. Und das Wetter heute nochmal richtig angenehm. Es soll überwiegend trocken bleiben und die Temperaturen auch relativ, ja, nice. Wir fangen an mit so 10 Grad in Bremen, 14 Grad in Bremerhaven, 8 Grad in Verden. Das geht heute aber noch hoch auf 19 Grad.
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0: Moin, Friends.
2: Guten Morgen. Was machen wir heute an diesem schönen Tag?
0: Guten Morgen. Was wir heute machen?
2: Ja, was machen wir? Bisschen Aura farben vielleicht?
0: Könnten wir machen.
2: Ist gutes Wetter dafür.
0: Machen wir gleich mit Christian. Der kommt vorbei. Der ist nämlich Charisma-Trainer. So hat man Aura vor ein paar Jahren noch genannt.
2: Als es noch uncool war. Aber genau. Jetzt wird's cool.
0: Und der geht richtig in Firmen damit. Ich habe das gerade nochmal durchgelesen und bringt das da Leuten bei. Und mal gucken, was Christian uns so beibringen kann. Ob
2: Bin
0: wir danach
2: spannend.
0: Einfach Aura-Maschinen sind. So eine halbe Stunde kommt da vorbei. Das reicht doch erstmal, oder nicht?
2: Ja, okay. Ist fair.

0: Cory Papi war das von Topic und Becky G hier bei Bremen Next.
1: Becky G war doch dieser Shower-Song da, oder? Singing in the Shower.
0: Ja.
1: War das das? Nee.
0: Kannst du noch ein bisschen weiter singen?
1: Ehrlich gesagt, nee. Kann ich nicht.
0: Schade, dann werden wir es nie herausfinden.
1: Doch,
0: aber
1: das war die.
0: Ja?
1: War die nicht bei Disney Channel irgendwie auch relativ groß? Okay, das sind jetzt gefährliche Halbinformationen.
0: Du googelst nebenbei, Anka hat jetzt keine Erleuchtung gehabt oder Becky G hat angerufen. Nee, Anka googelt nebenbei.
1: Singing in the Shower. Hm. Und zwar 2014 war das. Vor 12 Jahren. Aber ein guter Song, muss ich sagen.
0: Läuft bei Becky.

0: Am Ende stand es 1:1. Und zwar gestern bei den Werder Frauen, die haben nämlich gespielt gegen den VfB Stuttgart. Und ja, Werder hat ganz okay gespielt, aber gegen Stuttgart hätte man natürlich auch gewinnen können. Vielleicht waren sie noch ein bisschen kaputt oder noch ein bisschen, ja, so resterschöpft vom Nordderby letzte Woche im Weserstadion. Könnte zumindest eine Theorie sein, meint auch Werder-Trainerin Fritzi Krompt nach dem Spiel gestern.
1: Letztlich hat es schon extrem viel Energie gekostet, was da die letzte Woche passiert ist. Es ist außergewöhnlich gewesen, für einen Großteil der Mannschaft noch nie so da gewesen, vor so einem Publikum zu spielen. Ich weiß auch von meinen Spielerinnen, dass sie eine ganze Weile gebraucht haben, das zu verarbeiten.
0: Ja, das glaube ich auch. Wenn man da einmal vor so einem fast randvollen Weserstadion spielt, dann auch noch gewinnt gegen den HSV. Das war natürlich sehr emotional, deswegen trotzdem 1:1 gegen den VfB Stuttgart. Ist, wenn man das alles so mit betrachtet, schon gut. Ein extra Lob gab es aber auch nochmal für Mei Shimada. Die kommt nämlich aus, ihr könnt es vielleicht erahnen, des Namens wegen, aus Japan und spielt seit dieser Saison bei Werder.
1: Also ich finde es absolut bewundernswert, hierher zu kommen mit wenigen Sprachkenntnissen, mit zwei großen Koffern und zu sagen, ich will hier Fußball spielen. Ist für uns ein Geschenk, weil sie spielt wirklich sehr, sehr gut, sehr intensiv und sehr mannschaftsdienlich. Und deswegen sind wir sehr froh, dass sie den Weg hierher geschafft hat und sie sich selber auch belohnen kann.
0: Ja, selber belohnen kann, hat sie nämlich gestern. Mei Shimada hat nämlich das Tor geschossen für Werder. Aktuell sind die Frauen von Werder jetzt auf Tabellenplatz 4. Das läuft doch.

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0: Leon. Na?
1: Na, oh Gott.
2: Boah,
1: ich dachte halt,
2: Junge.
1: Sorry, Leute. Ich dachte, das geht schnell.
2: Dieser Monster-Schmatzer.
0: Manu. So 10 Sekunden werden als letztes Lied noch lief, sich noch gefühlt so ein halbes Brot im Mund gesteckt. War es lecker wenigstens?
1: Es war sehr lecker.
0: Was war drauf? Kaust so du immer noch? Wo wäre es noch?
1: So eine vegane Salami.
2: Ja, geil.
0: Na gut. Dann guten Appetit noch für den Rest, den du da noch hast. Dir auch, Anka. Und euch auch. Kommt gut rein und habt einen schönen
2: Dienstag.
0: Genau.

0: Es geht hierum.
1: Aura.
0: Genau um diese Aura. Also was ist das eigentlich? Wie bekommt man die? Kann man das üben? All das besprechen wir jetzt mit Christian Neuhoff.
1: Christian, du bist Charisma-Trainer und Coach und jetzt gerade hier bei uns im Studio. Wie geil ist das denn? So, deine Arbeit ist, Leuten zu helfen, eine bessere Aura, beziehungsweise so ein bisschen der ältere Begriff dafür, Charisma zu haben.
0: Genau.
1: Was würdest du sagen, woran merkst du, ob jemand überhaupt schon mal Aura hat?
2: Also es gibt ganz viele Faktoren und das ist ein Zusammenspiel von vielen Faktoren. Also konkretes Beispiel wäre die Körpersprache. Wie präsent gehe ich durch den Raum und bin ich im Hier und Jetzt? Das macht super viel aus.
1: Mhm.
2: Und mit Hier und Jetzt meint auch, nehme ich die anderen wahr? Bin ich wach, so wie wir jetzt heute Morgen hier um 7 Uhr? Das macht schon sehr, sehr viel aus.
0: Das heißt, gibt es da auch Leute, die das von Natur aus einfach besser können oder beziehungsweise mehr Aura, Charisma haben? Und wenn ja, warum?
2: Es gibt Leute, die das von Natur aus mitbringen, würden manche behaupten. Aber es hat ganz viel damit zu tun, was habe ich mir abgeschaut. Schon als Kind. Wie haben Oma und Opa geredet, Mama, Papa, wie haben die sich verhalten? Und ich schaue mir ja unbewusst dann viele Dinge ab. Und dann kann das schon sein, wenn ich Eltern hatte, die sehr präsent sind und da schon viele Dinge mitbringen, dass ich dann auch mehr mitbringe. Aber ich würde nicht sagen, dass ich auf die Welt komme und dass ich jetzt bei einem Baby schon erkennen könnte, das wird ein Aura-Baby, ein Aura-Mensch oder nicht.
0: Also, Aura-Babys.
1: Charisma-Punkte, Aura-Punkte gesammelt von Anfang an.
2: Genau.
1: Aber wenn man das dann nicht unbedingt von Natur aus hat, sondern erlernt, dann kann man das üben, ne?
2: Ja, man kann das total gut üben und trainieren. Ein Beispiel, wenn wir jetzt beim Thema Körpersprache sind, die Präsenz, die kannst du wunderbar trainieren. Nimm mal den Brustkorb, diesen Bereich hier. Wir nennen das gerne den Scheinwerfer. Und da entscheiden wir, ob jemand präsent ist und wirklich charismatisch auftritt. Und wenn ich hier eine gute gute Aufrichtung habe, kann ich wahnsinnig viel tun beim Thema Charisma oder wie ihr sagt, Aura.
1: Ich glaube, das sollen wir gleich mal testen, oder?
0: Ich würde auch sagen, wir üben das gleich mal, ob wir unsere Aura

0: So Leute, wir sind hier immer noch im Training. Denn wir wollen ja theoretisch unser Charisma bzw. unsere Aura hier heute so ein klein wenig steigern. Und deswegen haben wir Christian zu Besuch. Christian ist nämlich Charisma bzw. Aura-Trainer und so. Coach. Moin nochmal, Christian.
1: Moin, Christian. Wir haben gerade noch so ein bisschen gequatscht natürlich über Aura, dies, das. Und du hast uns erzählt, es gibt 4 Arten von Charisma bzw. Aura. Ja. Kannst du uns mal ganz kurz zusammenfassen, was sind das für 4 Arten?
2: Genau, was wir ja gesagt hatten, es gibt nicht die 10 goldenen Regeln, sondern dass es sehr individuell ist und 4 Arten. Es gibt einmal das Gütecharisma. Das heißt, ich kann dich so akzeptieren, wie du bist und vor allem mich auch selbst so akzeptieren, wie ich bin. Das ist eine Art. Dann eine weitere Art ist das Fokuscharisma. Das heißt, ich kann wahnsinnig gut zuhören, wirklich beim anderen sein. Das ist eine Fähigkeit, die oft auch sehr introvertierte Menschen haben. Das ist was ganz Besonderes. Es gibt das Autoritätscharisma und das meint eher eine natürliche Autorität. Da kann ich dann viel auch mit der Körpersprache machen und so weiter. Und wir haben uns gerade noch über Steve Jobs auch unterhalten und über das visionäre Charisma. Dieses, ich gebe Halt in unruhigen Zeiten und ich weise nach vorne und ich habe eine klare Vision. Das sind so die 4 Arten von Charisma.
1: Wenn man alles verbindet, ist man dann der Charisma-Gott. Da hat man alles durchgespielt.
0: Genau, dann ist man der Aura-Farmer Nummer 1. Aber wir sind das alle nicht. Deswegen müssen wir ja ein bisschen trainieren. Und du hast auch ein paar Übungen, weil du bist richtig in Firmen unterwegs und coachst auch Führungspersönlichkeiten, damit die natürlich auch ein besseres Auftreten haben. Und wir wollen uns auch ein bisschen verbessern. Hast du irgendeine Übung, die wir jetzt hier so, ich sag mal, in ganz klein machen können?
2: Ja, also wir hatten ja gerade drüber gesprochen, dass es Menschen gibt, die nicht in ihrer natürlichen Stimmlage sprechen. Und das führt dazu, dass mein Charisma, meine Aura weit nach unten geht. Ja. Und eine leichte Möglichkeit, meine natürliche Stimmlage zu finden, ist, ihr stellt euch vor, ihr seid am Telefon und telefoniert mit einer Person, die super viel quatscht. Und alles, was ihr tun müsst, ist so, wie was ihr jetzt gerade tut. Einfach nur sagen, ja, ja, ja.
1: Okay.
0: Ja, ja, ja. Mach mal, ich erklär mal nochmal weiter, ich mach schon mal nebenbei ein bisschen.
2: Ja. Ja, und wenn ihr das, und das könnt ihr auch gerne noch ein bisschen größer machen. Ja, ja, ja, ja, ja,
1: ja, ja, ja, ja, ja, ja. Und dann landet man wahrscheinlich hier ungefähr, ne?
2: Ja, und dann kommt ihr immer näher in eure natürliche Stimmlage. Denn es gibt Menschen, gerade wenn die in Stress sind, die dann wirklich höher sprechen oder tiefer.
1: Ich werde so piepsig, ich werde so wie eine kleine Maus und dann, dann höre ich das Gespräch auf und denke mir so, um Gottes Willen, was war das bitte? Ja,
0: aber jetzt reden wir ganz tief wie Bosse.
1: Jetzt sind wir bosshaft.
0: Weil wir nah bei unserer Stimme sind, das ist gut.
1: In unserer Aura sind.
0: Das müssen wir jetzt jeden Morgen machen, bevor wir anfangen zu moderieren.
1: Ja, ja, ja, ja.
0: Das hat schon mal sehr gut geholfen. Dankeschön, Christian, fürs Vorbeikommen und natürlich auch für diese Tipps. Ja, ja, ja, ja.
1: Christian, so. Unser Aura-Experte.
2: Sehr gerne.

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0: Loser ist das von Tame Impala um 7.31 Uhr.
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2: Die Bundesregierung hat den Gesetzentwurf zum Tankrabatt beschlossen. Von Oktober bis Ende des Jahres sollen die Steuern auf Benzin und Diesel um 17 Cent pro Liter gesenkt werden. Die Reederei MSC steigt womöglich bei der Meyer-Werft in Papenburg ein. Das Schweizer Unternehmen könnte rund 80% der Staatsanteile übernehmen, berichtet Bloomberg. In der Fußball-Bundesliga der Frauen haben Werder Bremen und Stuttgart unentschieden gespielt. Am Ende stand es 1:1. Und das Wetter heute soll trocken bleiben, bisschen windig, aber auch die Temperaturen ja, ganz angenehm. Wir starten rein mit 10 Grad in Bremen, 9 Grad in Wilhelmshaven und 14 Grad in Cuxhaven. Später geht das noch hoch auf 17, 18 Grad.
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0: Ey, das sind wir. Moin Freunde, was geht
2: Morgen.
0: Ab?
2: Morgen. Und wir haben gerade drüber geredet, es wird langsam nachts richtig arschkalt. Mm. So richtig diese Winterkälte.
0: Boah,
2: und es juckt mich morgens in den Fingern, die Heizung anzumachen. Und ich sage dir, oder ich frage dich eher, wann ist es okay, die Heizung anzumachen? Was sagst du?
0: Ist immer okay.
2: Immer?
0: Wenn,
2: hast du nicht so ein Datum, bis wohin du wartest?
0: Nee, wenn mir kalt ist, mache ich Heizung an. Wirklich, ja, okay. Ich bin da so, auf den einen Tag oder auf die eine Woche kommt es am Ende des Jahres ja auch sowieso nicht an. Das ist doch einfach auch eine Illusion, glaube ich.
2: Aber irgendwie fühlt es sich illegal, im September schon darüber nachzudenken, die Heizung anzumachen. Checkst du?
0: Ich mache heute Nachmittag an.
2: Oh, krass.
0: Damit es dann heute Abend, wenn ich mich ins Bett lege, schön muckelig warm ist. Nützt ja nichts. Ich will auch nicht frieren in der Nacht.

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1: Sido ist wieder da. Das hier ist Issa, ein Song von seinem neuen Album, das im November rauskommen wird. Frieden wird es heißen und mit diesem Album wird er auch auf große Tour gehen, auf Arena-Tour. Das heißt, da werden die ganz dicken Hallen bespielt. Leider ist er nicht hier bei uns in Bremen, aber immerhin, wenn man ihn sehen möchte, kann man nach Hannover oder nach Hamburg fahren. Da ist er in den beiden Arenen. In Hamburg ist es ja die Barclays Arena, das ist eh so die nächste von uns. Deswegen habe ich da auch schon das ein oder andere Konzert gesehen. Und Sido kann man sich da natürlich auch reinziehen. Oder Berlin. Ne? In Berlin ist jetzt zwar weit weg, aber Sido-Konzert in Berlin, in seiner Heimatstadt, ist natürlich häufig auch nochmal ein anderes Level, weil dann natürlich ganz viele Gäste kommen und so. Und das wird da mit Sicherheit auch wieder so sein. Und wenn ihr jetzt denkt, boah ja, Sido-Konzert in Berlin, ja, ist erst in einem Jahr. Also das Berlin-Konzert zum Beispiel ist erst am 8. Oktober 2027. Bis dahin kann man ja vielleicht so einen kleinen Berlin-Trip planen und sich dann da Sido live reinziehen. Wieso nicht? Oder ihr wartet erstmal das Album ab, das kommt ja im November. 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

0: Die Treppe am Weserstadion ist wieder sauber. Hä? Oh. Welche Treppe? Was war da los? Ja, die heißt offiziell Ferdener Treppe, habe ich auch nicht gewusst, aber ich bin da wahrscheinlich schon 100 Mal rübergelaufen. Das ist die Treppe, wenn man vom Osterdeich oben sozusagen runter zum Weserstadion geht, da bei der Ostkurve, diese große. Habt ihr wahrscheinlich gesehen, die war jetzt in den letzten Wochen grün-weiß gestrichen. Vorm Leipzig-Spiel hat irgendjemand, niemand weiß, wer die halt angemalt. Eine Stufe grün, eine Stufe weiß. Sah geil aus.
1: Nein, nein, nein, das war nicht grün-weiß, es war richtig so 10 Stufen grün.
0: Oder so,
1: dann 10 Stufen weiß, aber so richtig halt geil, bunt, schön, so, ne? Sah ganz cool aus. Ich glaube, die haben die tatsächlich auch geschnappt, also zumindest ein paar von denen. Also da haben sich wohl ein paar Leute im Busch versteckt und die waren ein bisschen Farbe bekleckert und dann haben die den Platz war weiß ausgestellt. Ich weiß aber jetzt gerade ehrlich gesagt nicht, ob da noch viel Schlimmeres passiert ist, aber ja, dann war diese Treppe halt grün-weiß und danach hat Werder gewonnen gegen Leipzig 3-1, hat gewonnen gegen Augsburg dieses Wochenende 3-2.
0: Zum ersten Mal?
1: Genau, so ein bisschen so eine Glücksbringertreppe auch auf eine Art, ne?
0: Genau, Glücksbringertreppe, weil was ich gerade sagen wollte, zum ersten Mal seit 15 Jahren, glaube ich, dass Werder die ersten beiden Heimspiele in einer Saison gewonnen hat. Vielleicht lag es an der Treppe, vielleicht liegt es auch einfach daran, dass Werder gerade sehr gut spielt. Ich habe nämlich gerade zum Beispiel noch eine krasse Statistik gesehen. Der Topscorer der Bundesliga sind aktuell zwei Leute. Vorlagen und Tore werden da ja zusammengezählt. Es sind zwei Stück. Einmal Olise von Bayern, der sowieso alles auseinanderschießt. Und Marco Grüll von Werder. Beide haben 6 Scorer-Punkte.
1: Ja, nicht schlecht, aber das werden wir jetzt mal testen, weil die Treppe ist jetzt Hochdruck gereinigt worden gestern. Ja. Also die ist wieder steinfarben und wenn jetzt Werder verliert die nächsten Spiele, dann muss die wieder grün-weiß werden.
0: Oh ja,

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0: Calm Down ist das von Rema und Selena Gomez um 1:08.
1: Ich würde sagen, wir sind ziemlich calm, oder? Wir sind bei uns heute Morgen.
2: Ich fühle mich gerade hardcore aufgekratzt.
1: Echt?
2: Ja, weil ich habe so meinen Kaffee gerade komplett leer geäxt und jetzt bin
0: sehr
2: ich
0: gut.
2: So.
1: Ja, da muss ich das auch machen.
0: Ihr gleicht euch gerade aber gut aus. Du mit deinen Atemübungen hier, links vor mir, Leon mit seinen Dingsgeräuschen. Ich bin irgendwo in der Mitte und ich hoffe, euch geht's gut. Kommt gut rein.
1: Guten Morgen.
2: Moin.

0: brauchen wir bald einen Notfallschalter für KI? Ja, das ist aktuell die Frage, hört sich irgendwie so ein bisschen an wie aus einem Science-Fiction-Film, aber tatsächlich wird darüber gerade diskutiert. Leon, erzähl mal, warum, was ist da los?
1: Also for real, wenn man Angst hat, dass die KI für uns Menschen irgendwann einfach zu gefährlich wird und außer Kontrolle gerät.
2: Boah, ja, man hat ja jetzt immer wieder gelesen, irgendwie KI hat das gehackt, KI ist hier rein, dies, das. Also ja. Ich check auf jeden Fall, warum es praktisch wäre, so einen Notaus quasi zu haben.
1: Ja, deswegen lässt Kalifornien das zum Beispiel auch bis Mitte November prüfen, ob halt eben so KI-Firmen in Zukunft diesen Notfallschalter für ihre Modelle so einbauen müssen.
0: Ich stelle mir jetzt gerade vor, wie so einen roten Buzzer in irgendeinem Raum, da muss man da so rein, da wird so bestreitet und dann drückt man so rauf und dann ist es aus.
1: Ich glaube, ganz so einfach ist es nicht, weil so dieses Design hinter diesem Knopf oder dem Schalter ist noch so die große Frage. Also zum Beispiel auch so, ob es reicht, dann einzelne Rechenzentren abzuschalten oder müsste man so einen Notfallschalter direkt in der Hardware von so KI pflanzen. Es gibt zum Beispiel auch den Vorschlag, dass so Chips regelmäßig einen bestimmten Freigabecode benötigen und ohne diesen Code die KI dann automatisch halt stoppt.
2: Okay, klingt so ein bisschen so, wenn die Menschheit dann ausgeschaltet ist, dann kriegen die keinen neuen Code mehr und dann löst die KI aus. Naja, aber wer entscheidet denn dann, ob quasi, wenn es ein roter Knopf wird oder was auch immer, dass der dann gedrückt wird?
1: Da gibt es leider auch noch keine Antwort für. Also viele Experten und Politiker wollen halt, dass diese Entscheidung nicht den Unternehmen überlassen wird. Sie sagen auch, dass so eine Notschalter für eine KI auch alleine nicht ausreicht. Es wird einer von mehreren Sicherheitsmechanismen so gesehen. Und da will man einfach noch mehr internationale Regeln.
0: Wir dürfen das nur der KI nicht erzählen, weil sonst überlegt die sich schon jetzt im Voraus.
1: Die dribbelt uns aus dann.
0: Sorry, nein, KI, alles gut.
2: Alles
0: hey,
2: super.
0: Supi.
2: Wir sind Friends.

Breakup war das von Two Colors um 8.21 Uhr. Und ja, Paula Hartmann ist noch da und Paula Hartmann benutzt auch noch sehr offensichtlich ihr Smartphone und guckt auch noch Instagram-Stories, denn ich habe immer mal wieder reingeguckt, fast jeden Tag, weil wir auch fast jeden Tag diesen neuen Paula Hartmann-Song 2 Punkte hier bei uns spielen, gucke ich immer so, was geht eigentlich bei Paula Hartmann? Und jetzt hat sie endlich mal wieder was gerepostet und zwar von einer Fußballspielerin von Bayern, Alara heißt sie, die hat in ihrer Instagram-Story gepostet, dass sie gerade Paula Hartmann hört, diesen neuen Song 2 Punkte und das hat Paula Hartmann gerepostet mit einem Fisch und einem Herz-Emoji. Ich weiß nicht genau, was der Fisch zu bedeuten hat, aber Herz kann ich mir zumindest irgendwas drunter vorstellen. Also ja, Paula Hartmann hat den Song rausgebracht, 2 Punkte, ist dann irgendwie ein bisschen abgetaucht. Vielleicht hat sie deswegen einen Fisch gepostet. Aber offensichtlich ist sie nicht komplett abgetaucht und weg vom Fenster, denn sie ist noch da. Sie guckt noch Instagram-Stories und ich bin mir sicher, der nächste Song kommt bestimmt. Und bis der kommt, gibt's halt 2 Punkte. Hier ist Paula Hartmann.

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0: Ain't in LA war das von Adela um 8:30.
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2: Die Bundesregierung hat den Gesetzentwurf zum Tankrabatt beschlossen. Von Oktober bis Ende des Jahres sollen die Steuern auf Benzin und Diesel um 17 Cent pro Liter gesenkt werden. Die Reederei MSC steigt womöglich bei der Meyer-Werft in Papenburg ein. Das Schweizer Unternehmen könnte rund 80% der Staatsanteile übernehmen, berichtet Bloomberg. Demnach laufen bereits Sondierungsgespräche. Auf dem Oktoberfest in München hat es einen tödlichen Unfall gegeben. Laut Polizei kam ein Mitarbeiter eines Freefall Towers ums Leben. Er habe sich womöglich in einem Bereich aufgehalten, in dem er nicht hätte sein sollen, hieß es. Und das Wetter in Bremen heute sehr angenehm. Wir gehen rein mit 9 Grad in Bremen, 12 Grad in Bremerhaven und 11 Grad in Diepholz. Dazu ja, ein Wechsel aus Sonne und Wolken. Mal mehr Sonne, mal mehr Wolken, aber immer ein bisschen Wind.
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0: Und ich muss jetzt mal hier mit einem Mythos aufräumen. Hm. Anka hat hier gerade nebenbei so eine Karotte weggesnackt, sag ich mal. Oder vielleicht war es auch ein Haufen Karotten. Genau, und hat dann nebenbei gesagt, ist auch krass, dass man einfach eine Karotte den Finger eigentlich genauso abbeißen könnte, aber das Hirn hat ja
2: stimmt
0: so eine Blockade.
2: Nicht?
0: Nee, ich habe das nämlich jetzt gerade nochmal gegoogelt, nachdem wir drüber gesprochen haben und hier steht von Deutschlandfunk Nova, nein, es ist ein weit verbreiteter Mythos, dass man einen menschlichen Finger so leicht durchbeißen kann wie eine Karotte.
2: Oha.
0: Zwar reicht die reine Bisskraft des menschlichen Kiefers theoretisch aus, um schwere Verletzungen zu verursachen, bla bla bla bla bla, nein, geht nicht.
2: Das erzählen wir auf gar keinen Fall irgendjemandem, weil ich finde es trotzdem ein lustiger Fact.
0: Dass also man den Finger abbeißen
2: non-fact.
0: Kann.
2: Lustige Fake News, ja.

0: Ihr hört Bremen Next um gleich 20 vor 9.
1: Und kaum ist es kalt, sind wir am Rumheulen. Heizung an, dies, das. Halt, stopp!
0: Was?
1: Ich habe auf Instagram ein bisschen gescrollt und dann ist mir ein Beitrag über den Weg gelaufen. Kälte als Stoffwechselbooster.
0: Oh.
1: Irgend so ein Stoffwechselforscher sagt dann, ja, wir sind viel zu gewöhnt an warmes Auto, warme Wohnung, warmer Arbeitsplatz und so.
0: Schön.
1: Und Kälte ist aber ganz gut für den Körper eigentlich. Dann war ich so, okay, was macht das denn? Digga, du einfach leichteres Abnehmen und Gewicht halten, weil deine Zellen irgendwie, der Körper verbrennt mehr Kalorien, du hast mehr Energie im Alltag, du hast bessere Leistungsfähigkeit.
0: Quatsch.
1: Also,
0: das wird wahrscheinlich schon, aber das ist doch völlig unlogisch, dass wenn dir die ganze Zeit kalt ist, wahrscheinlich wird da irgendein Überlebensinstinkt getriggert, weil du sonst erfrieren würdest.
1: Wenn dir richtig kalt ist, ja, wahrscheinlich, aber wenn du so ein bisschen, wenn es so ein bisschen frisch ist, das merke ich schon auch, wenn hier morgens oder wenn ich mit dem Fahrrad komme und es ist so ein bisschen kühl, ich bin dann wacher.
0: Und könnte auch an der Bewegung liegen.
1: Auch danach.
0: Ja. Ah, ich weiß nicht. Ich fahre lieber mit Sitzheizung im Auto, alles auf 25 Grad plus.
1: Hol mich doch einfach ab, bitte.

0: Was ist Aura? Das ist die große Woche, diese Frage, genau das wollte ich sagen. Aber ihr habt da schon eine ziemlich klare Vorstellung von dem Begriff Aura.
1: Wenn man Motorrad fährt und dann so einen richtig geilen Trick macht und das halt auch schafft, das ist richtig geil. So.
2: Oder wenn man lächelt, ist auch Aura.
3: Junge, wenn man lächelt, einfach Aura, das ist so süß und so humble, aber irgendwie auch true, finde ich. Also.
0: Aber ich finde, das passt auch, also diese beiden Freunde, ja. die eine oder der eine sagt, ja, Trick mit dem Motorrad und dann aber auch, es ist passt doch so geil, dass auch so ein bisschen leiser gesagt wurde. Oder lächeln ist auch voll Aura.
3: Das reicht auch.
0: Finde ich auf jeden Fall beides sehr, sehr gut. Vor allem beim Lächeln kann man natürlich nicht so hart verkacken, wie wenn du mit dem Motorrad so einen geilen Trick machen willst, wenn du dann da irgendwie bremst und dein Rückwärtssalto machst. Ja. Wenn du hinfliegst, ist natürlich maximal Minus Aura.
3: Komplett. Und ihr seht das jetzt nicht, aber wir sind gerade hier auch mies am Aura-Farmen. Leon ist am Aura-Farmen. Milton ist am Aura-Farmen. Ah, jetzt nicht mehr? Jetzt wieder.
4: Nee. Was hat sich jetzt geändert beim Milton?
3: Das Lächeln.

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0: Baddest of them all ist das um gleich 9 Uhr hier bei Bremen Next am Dienstagmorgen.
1: Ey, und wir sind schon fast wieder durch. Einfach noch eine Stunde, dann ist es 10 Uhr.
0: Du sagst das so fröhlich, macht dich das nicht traurig?
1: Nein, das macht mich sehr traurig.
0: Mich macht das auch traurig.
1: Sag mal,
0: schade, wir haben nur noch eine Stunde, Leute. Aber ihr habt noch ganz viele Stunden, der Tag ist noch lang. Was denn?
1: Du fährst den Tisch so ganz langsam hoch
2: gerade. Ich bin auch sehr rausweichend. Jetzt ist normale gute Position.
1: Nee, ich fühle mich so, als würde ich so...
0: Wir sprechen gerade weiter, während unser Tisch hoch. Wir können nämlich verstellen. Wir kriegen nämlich gleich Besuch. Eine ganze Schulklasse steht da. Stefan ist auch dabei. Der führt die... Was für eine Klasse ist das denn, Stefan?
3: 8. Klasse St. Johann.
0: Hallo, 8. Klasse St. Johann. Ruf mal ganz laut Hallo.
4: Hi.
1: Hey. Wow, ich Bremer spreche. Moin erstmal.
4: Moin.

0: Ihr hört Bremen Next um genau 10 nach 9 und er hier steht gerade sehr unter Druck.
1: Ich möchte, dass unser Land wieder ein Land des Aufbruchs wird.
0: Mhm. Das ist der Bundeskanzler Friedrich Merz und ihr werdet es mitbekommen haben, jetzt am letzten Wochenende waren ja Landtagswahlen in Berlin und auch in Mecklenburg-Vorpommern und da hat es die CDU zum ersten Mal nicht in den Landtag geschafft und jetzt stellen sich natürlich ganz viele Leute die Frage, muss Friedrich Merz jetzt gehen? Leon aus dem Next-Team, wie wahrscheinlich ist es denn, dass das wirklich passiert?
2: Also es gibt da drei Szenarien für, also entweder er tritt freiwillig zurück, da hat er aber jetzt schon direkt am Sonntag das hier zugesagt.
1: Was jetzt zu tun ist, erfordert Rückgrat, Standhaftigkeit und Geduld. Ich werde das aufbringen als Parteivorsitzender der CDU und vor allem als Bundeskanzler unseres Landes.
3: Okay, also er will bleiben ja. Und durchziehen. Also, dass er freiwillig geht, ist unwahrscheinlich.
2: Ja, es gibt aber noch ein zweites Szenario. Merz könnte im Bundestag nämlich die Frage stellen, vertraut ihr mir noch? Also die Abgeordneten stimmen dann darüber ab. Bei einer Mehrheit, die sagen, ja, wir vertrauen dir noch, regiert er halt weiter. Bei keiner Mehrheit wird der Bundestag aber aufgelöst und es gibt Neuwahlen. Und das ist aber auch eher unwahrscheinlich. Bei Neuwahlen gäbe es nämlich keine Mehrheit für die Regierung und wahrscheinlich wird auch die AfD dann viel die Stimmen gewinnen.
0: Okay, was ist dann das dritte Szenario?
2: Das nennt sich Misstrauensvotum. Also da könnte der Bundestagsmerz dann abwählen. Dafür bräuchte es aber eine absolute Mehrheit und es muss direkt ein Nachfolger gewählt werden. Und für den bräuchte es halt auch eine Mehrheit und da weiß man noch nicht so, wer wird Nachfolger oder könnte es einen Nachfolger geben.
0: Deswegen alles nicht so einfach. Stand jetzt bleibt Friedrich Merz Bundeskanzler, denn eigentlich geht seine Amtszeit ja auch noch bis 2029.

0: Es ist passiert. Ein Mensch hat einfach so gegen den originalen Terminator geboxt.
1: For the first time in history, a human faces off against a 6-foot-tall robot.
2: Digga, das war einfach gestern überall auf meiner For You einfach echt so ein 1,80 Roboter mit dem Kopf vom Terminator. Also wirklich dieses Modell. Und der sieht auch wirklich aus, als würde der töten wollen. Mm. Dieser Typ, dieser Mensch, der gegen diesen Roboter gekämpft hat. Bruder, der hat so mies aufs Maul bekommen.
0: Auf die Menge. Man hört nur so, wie die Leute schreien. Also, man muss dazu sagen, ne, der Mensch hatte schon so einen Helm auf und so eine Schutzweste und so. Aber dieser Roboter, der war halt wirklich groß und der hat den einmal so weggekickt, so in den Bauch.
2: Der ist geflogen.
0: Der Mensch ist geflogen und der lag dann da auch erstmal auf jeden Fall kurz. Moment, also ich hätte nicht gegen den Roboter kämpfen wollen.
2: Moment, in dem dieser Roboter in den Ring steigt, hätte ich gesagt, okay, alles klar, weißt du was, ich lass das. Das Ding ist, das in Anführungszeichen beruhigen. Das ist jetzt so ein bisschen, der Roboter, der war jetzt nicht selbstständig, also der hat nicht einfach so gekämpft, sondern der wurde ferngesteuert. Die wollen aber jetzt darauf hinarbeiten, dass diese Roboter in Zukunft mit KI ausgestattet werden. Und dann bin ich komplett raus. Das war's dann.
0: Ich hol mir direkt so einen.
2: Jo.
0: Als Security komme ich hier mit so rein.
2: Ja, bis der dann irgendwann sagt, ey, bezahl mal mehr und du sagst, ich habe kein Geld. Und dann sagt er, ja, das ist dein Problem.

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0: Kissin' My Friends ist das von Marshmello und Inchi um 9.31 Uhr.
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2: Die Bundesregierung hat den Gesetzentwurf zum Tankrabatt beschlossen. Von Oktober bis Ende des Jahres sollen die Steuern auf Benzin und Diesel um 17 Cent pro Liter gesenkt werden. Die Reederei MSC steigt womöglich bei der Meyer Werft in Papenburg ein. Das Schweizer Unternehmen könnte rund 80% der Staatsanteile übernehmen, berichtet Bloomberg. Demnach laufen bereits Sondierungsgespräche. Auf dem Oktoberfest in München hat es einen tödlichen Unfall gegeben. Laut Polizei kam ein Mitarbeiter eines Freefall Towers ums Leben. Er habe sich womöglich in einem Bereich aufgehalten, in dem er nicht hätte sein sollen, heißt es. Und das Wetter in Bremen und umzu ist heute eigentlich ganz nett. Wir gehen rein mit 11 Grad in Bremen, 13 Grad in Bremerhaven und ein bisschen kühlen Grad in Wilhelmshaven, 8 Grad in Wilhelmshaven. Dazu immer mal wieder Sonne, ein paar Wolken, aber ja, sehr freundlich, ein bisschen Wind. Kein Regen und später noch 17 bis 19 Grad.
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0: Moin Freunde, schönen Dienstagmorgen. Das sind ja schon fast nochmal sommerliche Aussichten.
2: Das ist echt ganz nett, ja, würde ich sagen. Picknickdecke rausnehmen und ab in den Park ein kleines Picknick machen, oder?
0: Zum Beispiel. Sommerliche Musik haben wir jetzt auf jeden Fall auch für euch, während ihr eure Picknicksachen zusammenräumt. Das hier ist DJ Gocha mit Michiko.

Also offiziell ist noch nichts, aber ich bin mir relativ sicher, das Album von YC ist bald da. Denn erstmal hat er dieses Jahr schon ziemlich viele Songs rausgebracht, wie zum Beispiel den hier, Cut It, war zum Teil sogar auch in England erfolgreich mit seinen Songs, weil er nochmal von Head & Shoulders seinem Song zweiten Teil rausgebracht hat, zusammen mit Nems und so. Also es läuft, der macht das gerade ganz gut, der Hype wird so, ja, klein aufgebaut. Er hat aber auch sehr früh von Anfang an so seinen Style gefunden, seine Stimme ist voll markant, man erkennt ihn direkt, die Beats und alles. Ne, ist direkt wie aus einem Guss. Und der größte Hinweis, dass das Album kommt, ist auf seiner Instagram-Seite. Da hat er nämlich Ende August gepostet: www.albumkommt.de. Also eine richtige Homepage ist nicht. Ja, ich habe es ausprobiert. Wenn man darauf geht, kommt man nur wieder auf eine andere Instagram-Seite von irgendeinem Jonas. Ich weiß nicht, ob das was zu bedeuten hat oder ob dieser Jonas sich einfach die Homepage direkt so geclaimed hat und seinen Instagram-Account verlinkt hat. Ist auch oft privat, deswegen findet man auch nicht viel mehr raus. Aber es ist schon ein stabiler Aufbau gerade und ich glaube, da kommt demnächst was. Eine neue Single hat er auf jeden Fall gerade rausgebracht und die gibt es jetzt für euch. Das ist YC mit Power bei Bremen Next. Money.

0: So, alle wach jetzt oder was? Ich hoffe, zumindest von uns drei, weil wir sind jetzt hier raus aus diesem Studio.
1: Ich bin genauso müde noch wie um 5.30 Uhr, als ich
0: angefangen habe. Das kann nicht sein.
1: Doch.
0: Das kann nicht sein.
1: Ich weiß nicht, was ihr mit dem Kaffee gemacht habt oder ob das doch nur Tee war, aber da hat gar nichts gescheppert.
2: Wir haben einfach wasserbraun gefärbt.
1: Minus. Ich schwöre, Mann. Nee, ich weiß nicht, was ich machen soll.
2: Vielleicht.
0: Ich auch nicht.
2: Ich auch nicht.
0: Ich weiß auch nicht. Mach mal ein paar Liegestütze, vielleicht, dass der Kreislauf mal einen Schwung macht.
1: Ich glaube, ich mache gleich eine Liegestütze in mein Bett rein, unter die Decke.
0: Sehr gute Idee. Sehr gute Idee. Das machen wir alle anderen, die noch durchhalten müssen den Rest des Tages.
1: Ihr schafft das.
0: Aber ich können mir auch nicht helfen. Auch ihr seid auf euch alleine gestellt, so wie wir. Wir sind alle müde, aber wir glauben trotzdem an euch und dann hören wir uns morgen früh ab 6 wieder. Oh, Schmerz. Aber es nützt ja nichts. Wir sehen uns dann.
1: Bis morgen.
2: Bimo.
0: Ciao.

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1: Ja, apropos Reezy. Ich war letzte Woche in Hamburg, da hat Reezy-Konzert gegeben, A$AP Rocky-Konzert gegeben, parallel dazu Reeperbahn-Festival-Kickoff und alles war voll, alles war ausverkauft und ich bin immer wieder beeindruckt, dass das quasi eine Stadt schafft, diese ganzen Hip-Hop-Events einfach voll zu kriegen. Ich glaube, wenn in Bremen ein Auftritt wäre von Reezy, dann geht nichts anderes mehr.
2: Fürchte ich was auch, aber crazy, dass das wirklich alles an einem Tag war.
1: Ja, ist echt crazy. Der eine hat hier dieser großen Barclaycard, hat A$AP Rocky gespielt und er, glaube ich, Sporthalle, also ist auch ein Riesending. Und Reeperbahn-Festival brauchen wir nicht drüber reden. Der Rest, der nichts mit Hip-Hop zu tun hatte, war halt beim Reeperbahn-Festival.
2: Warte mal, wo warst du denn jetzt zwischen den ganzen Veranstaltungen?
1: Ich war noch bei Trettmann, der hat parallel dazu auch noch gespielt. Da waren auch noch,
2: so nämlich.
1: Aber das war nicht so big, da waren so ein paar hundert Leute nur. Aber ja, es ist auf jeden Fall crazy, was für eine Hip-Hop-Stadt tatsächlich dann doch Hamburg ist. Beziehungsweise wie viele Leute da Bock auf Party haben. Sagen wir es lieber so rum.
2: Halt, stopp, hast du jetzt gerade die Props an Hamburg gegeben hier als Bremer?
1: Auf gar keinen Fall.
2: Das haben wir aber so gehört.
1: Nein, das hast du falsch gehört. Da war irgendwas falsch. Hast du Bock auf Party, wollte ich gerade sagen. Nein, aber wir haben Bock auf Drake, das ist Janice.
2: Netter Versuch.
1: Shut the fuck up. Ey, jetzt muss ich, also so heißt der Song, nicht zu dir, ne? Shut the fuck up ist natürlich von Drake. Larry.

0: Brauchen wir bald einen KI-Notfallschalter? Diese Frage hört sich ein bisschen an wie in so einem schlechten Science-Fiction-Film. Leon aus dem Next-Team, darüber wird aber legit gerade diskutiert.
1: Ja, und zwar, weil man Angst hat, dass die KI für uns Menschen irgendwann einfach zu gefährlich wird und außer Kontrolle gerät.
2: Oh, gar keinen Bock drauf, ehrlich gesagt. Gruselige Vorstellung. Aber ich check schon, so einen Schalter, um KI abzustellen, wäre wahrscheinlich nicht unpraktisch.
1: Ja, deswegen lässt Kalifornien bis Mitte November auch prüfen, ob so KI-Firmen in Zukunft diesen Notfallschalter für ihre Modelle einbauen müssen.
0: Wie mir das vorstellen, ist er dann wie bei so einem, keine Ahnung, Feuerwerkknopf einfach hinter einer Scheibe und die haust
2: so
0: du dann ein und dann, genau,
1: actually,
0: dann drückst du drauf.
1: In meinem Kopf stelle ich es mir so vor, aber wie das aussieht, weiß man noch nicht genau. Das ist gerade so die große Frage. Und zwar auch zum Beispiel, reicht es, einzelne Rechenzentren dafür abzuschalten oder müsste man so einen Notfallschalter direkt in die Hardware der KI pflanzen? Es gibt auch den Vorschlag, dass Chips regelmäßig so einen bestimmten Freigabecode haben und wenn man diesen Freigabecode dann nicht hat, dann wird die KI automatisch gestoppt.
2: Ah ja, okay, so ein Sicherheitsmechanismus.
1: Genau.
2: Wer entscheidet denn, wann der dann gedrückt oder eingegeben werden müsste?
1: Dafür gibt es auch noch keine Antwort. Viele Experten und Politiker wollen diese Entscheidung auf jeden Fall nicht den Unternehmen überlassen. Sie sagen jetzt auch, so einen Notfallschalter für eine KI reicht auch alleine komplett nicht aus. Er wird als einer von mehreren möglichen Sicherheitsmechanismen gesehen.
0: Viele Fragezeichen sind das, leider wenig Antworten, aber ich hoffe jetzt, dass keine KI zuhört und das irgendwie mit dem Schalter noch gedribbelt kriegt, bevor wir den drücken können.

0: Pile estas. Vom Move DJO. Hier auf Bremen Next. Und heute war es endlich soweit, das erste Training der Fußballnationalmannschaft. Oh ja, Alter. Und es ist der größte Kader, der jemals nominiert wurde. 44 Spieler dürfen mal DFB-Luft schnuppern. Und natürlich sind ganz viele Spieler dabei, die noch nie dabei waren. Und alle waren sich zumindest schon mal einig, was Jürgen Klopp angeht.
1: Er hat auf jeden Fall Aura.
0: Ja, er hat auf jeden Fall Aura.
2: Klopp hat Aura, aber es wurde niemand eingeschüchtert.
1: Ich war schon ein Stück weit überrascht über seine Größe, dass er so groß ist. Man spricht ja heutzutage von dieser Aura, die war schon gegeben, als er auch den Raum betritt. Aber das legt sich dann auch durch seine lässige Art, durch seine Art, wie er ist. Und das gibt einfach ein sehr gutes Gefühl uns allen.
2: Das war Philipp Treu vom SC Freiburg. Der ist einer von den Rookies, die eine Chance kriegen von Kloppo. Und er war schon auch ein bisschen geflasht, als er so die ganzen Stars gesehen hat, die er eben neu kennenlernen durfte.
1: Ja, ist natürlich schon was Besonderes, einfach mit diesen, ich sag jetzt mal auch Stars, die man von früher gefühlt nur aus dem Fernseher kennt, mal mit ihnen Gespräche zu führen, die mal kennenzulernen.
0: Ja, und ganz ehrlich, viel wichtiger als das Training war eben dieses erste Zusammenkommen. Ne? Das geht ja auch seit gestern Abend schon viral auf Social Media, dieses Kennenlernen. Und da ging es aber erstmal recht entspannt, so hat Max Rosenfelder zum Beispiel erzählt.
3: Erstmal natürlich sich vorgestellt, gewisse Regeln aufgestellt auf und neben dem Platz, die er einfach haben möchte. So wie er halt ist als Typ. Ich glaube, er ist sehr gut darin, die Menschen mitzunehmen, uns mitzunehmen. Ja, und uns einfach so einen kleinen Einstieg gegeben in den Lehrgang, der jetzt kommt.
2: Regeln also, ne, sind ja besonders wichtig für die jungen Spieler, um sich zu orientieren, weil einige von denen, zum Beispiel Younis Ebnutalib aus Frankfurt, der hat vor ein paar Jahren noch nicht mal an Bundesliga gedacht und auf einmal ist er ein Kandidat für die Nationalmannschaft.
4: Mein Traum war es schon immer, Nationalspieler zu sein oder zu werden. Damals sah es zwar jetzt nicht so danach aus, aber ich wusste halt, dass ich das irgendwann schaffe, halt nur nicht wann. Deswegen habe ich halt immer weiter Gas gegeben, immer weiter durchgezogen.
0: Ja, wer weiß, ne? Vielleicht darf er am Donnerstag dann schon ran im ersten Test gegen die Niederlande.
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0: Mittlere Saum, 3:30.
2: In der EU sind Elektroautos immer beliebter. Im vergangenen Jahr ist der Anteil von E-Autos bei den Neuzulassungen auf einen Höchstwert gestiegen. Nach Zahlen der Europäischen Statistikbehörde waren rund 17% aller neu angemeldeten Autos Pkw mit reinem Elektroantrieb. Dänemark ist Spitzenreiter in der EU, Deutschland liegt im Mittelfeld. Weltweit wachsen immer mehr Kinder und Jugendliche ohne Schulbildung auf. Im Weltbildungsbericht der Vereinten Nationen steht, dass 2024 mindestens 273 Millionen Jungen und Mädchen nicht zur Schule gegangen sind. Das sind 3% mehr als 2015. Ziel der Vereinten Nationen ist es eigentlich, bis 2030 allen Menschen auf der Welt gute Bildung zu ermöglichen. Und im Sande im Kreis Friesland hat die Polizei einen Motorradfahrer geblitzt, der auf einer Landstraße viel zu schnell unterwegs war. Er fuhr 208 km/h, erlaubt waren 70. Die Polizei stoppte den Mann. Er sagte den Beamten, er sei länger nicht Motorrad gefahren und habe die neu gemachte Straße nur mal austesten wollen. Gegen ihn läuft jetzt ein Ordnungswidrigkeitsverfahren. Und das Wetter weiterhin so ein Mix aus ein bisschen Sonne, ein bisschen Wolken, aber trocken sieht's erstmal aus bei 18 Grad in Oldenburg, 17 Grad in Bremen, in Bremerhaven sind es 16 Grad.
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0: Du hast mich ja eben gebasht, weil ich Hamburg Props gegeben hat für deren Hip-Hop-Culture. Oder
2: nee, ich hab dich überhaupt nicht gebasht. Ich hab nur gefragt, ob du gerade Hamburg Komplimente machst. Hört man ja von Werder-Fans nicht so.
0: Ja, genau, das wollte ich nämlich eben unterscheiden. Also, ich unterscheide schon zwischen der Stadt Hamburg und dem Verein HSV. Ja, haben auch nichts gegen St. Pauli.
2: Wenn du mich anguckst, so ja, das ist eine Denkleistung.
0: Ja, das ist
2: so
0: eine Denkleistung.
2: Nämlich.
0: Ja, so, das ist so was ganz anderes. Also, Hamburg hat mir nichts getan. So, der HSV schon. 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

0: Summer Jam ist das mit More Money, More Haters zusammen mit Shirin David. Und ich kann das nicht anders sagen, Summer Jam hat gerade den Sommer seines Lebens. Der hat einfach gleich zwei Hits gebracht, von denen am Anfang wahrscheinlich er selber nicht mal gedacht hat, dass die Deutschland auseinandernehmen. Einmal natürlich hier, More Money, More Haters, aber auch Kilimanjaro.
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0: Also in Zahlen heißt das ungefähr 60 Millionen Streams allein auf Spotify in knapp 3 Monaten, wobei More Money More Problems gerade mal 1 Monat alt ist. So. Remixe zu beiden Songs und mit Sicherheit auch ein Double Up für so eine Summer Jam Club Show. Es ist einfach wirklich, wirklich, wirklich Wahnsinn. Und gerade weil Summer Jam schon so lange dabei ist, sein Debüt ist 2010 rausgekommen, 16 Jahre her, gönnt man ihm einfach doppelt und dreifach und vierfach und fünffach, Alter, weil er hat das schon öfter gemacht. Also mit Tamam Tamam hat er uns gekillt, mit Casanova und so weiter und so fort. Der hat diesen Dreh einfach raus, Alter. Summer Jam kriegt man nicht klein. Und der Song mit Shirin David ist, by the way, immer noch Platz 2 der Single Charts. Kilimanjaro auch auf der 9, also 2 Top 10 Sommerhits, Alter. Und so darf es von mir aus gerne weitergehen. Vielleicht tut's das auch, weil Album kommt am Freitag, Du Mann heißt das Ding. Und vielleicht ist da noch ein Hit drauf, den wir noch gar nicht kennen. Who knows? Hier bei Next gibt's jetzt erstmal Summer Jam Break. Hier ist Femi, hier ist Noble.

0: Khalid und Tate McRae mit Working. Und wer in letzter Zeit mal an der Tankstelle anhalten musste, der hat sich auch nur gedacht...
1: Ach du Scheiße, was ist denn hier passiert?
0: Nee. Ja, nee, die Spritpreise sind einfach so bodenlos, Alter. Und die meisten denken halt oder sagen oder wissen und ist Fakt, tanken kann man sich kaum noch leisten.
2: Ja, und dagegen will die Bundesregierung ja was machen. Die haben jetzt wieder einen Tankrabatt angekündigt. Eigentlich schon, wie wir das im Mai und im Juni hatten. Das heißt, die Energiesteuer auf Benzin und Diesel soll gesenkt werden um 14 Cent pro Liter. Wir sollen auch weniger Mehrwertsteuer bezahlen. Und tanken könnte dann 17 Cent pro Liter günstiger werden.
0: Wir erinnern uns mal an Mai und Juni zurück. So richtig gemerkt hat man davon fast gar nichts. Ja, fast gar nichts. Mal sehen, ob der Rabatt dann so weitergegeben wird. Der Plan soll ab 1.10. gelten und dann bis Ende des Jahres müssen jetzt nur Bundestag und Bundesrat das okay geben. Und es soll noch so ein Spritpreisdeckel obendrauf ausgearbeitet werden. Mal sehen, was das bedeutet.
2: Ja, also insgesamt so ein Paket an Maßnahmen, die uns alle so entlasten könnten, zumindest etwas. Das haben die letzte Woche so beschlossen, also noch vor den Landtagswahlen, weil es wirkt ja jetzt so ein bisschen wie, ja, jetzt auf einmal, wo es für die Regierung gar nicht gut lief, bei den Wahlen kommen die an, aber es war tatsächlich vorher schon
0: gespielt. Ich kann es auch nicht so richtig glauben, aber egal, hoffentlich tanken wir alle bald ein bisschen billiger.
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0: Black Eyed Peas ist das mit Rock That Body. Wir haben es 1:01. Heute ist Dienstag. Heute ist Dienstag, ne?
1: Okay, warum ist die Erkenntnis gerade so reingekracht, so überraschend?
0: Ich wollte gerade allen einen schönen Donnerstag wünschen. Aber mache ich trotzdem. Ich wünsche euch schon mal voraus einen schönen Donnerstag.
1: Besser
0: aber,
1: ist.
0: Aber erstmal gebe ich euch Bad Bunny auf den D.

Bei uns ist das mit Toyota. Und ich erinnere mich noch an diesen Auftritt. Es war ziemlich krass. Im Februar hat Calvin Harris eine DJ-Show in Sao Paulo in Brasilien gespielt. Und da waren einfach 1,6 Millionen Menschen. Das ist Weltrekord. Das Satisfied zusammen mit Jizzy. Und Calvin Harris hat damit einfach Madonna abgelöst, Alter. Er ist der DJ bzw. der Live-Act mit der größten Crowd, die jemals gezählt wurde. Wobei ich bezweifle, dass da irgendwas gezählt wurde. Aber egal. Und ey, der hat Songs mit Rihanna, mit The Weeknd, mit Frank Ocean gemacht und niemand von denen war da. Der hat das mehr oder weniger alleine hingekriegt. Ja, da waren zwar so ein paar brasilianische Big Player als Special Guest, aber den Weltrekord hat er ganz alleine. 1,6 Millionen Menschen, das ist so wie dreimal Bremen. Oder fast so viel wie einmal Hamburg. Das ist schon richtig, richtig wild. Die waren alle da beim Konzert. Und das sah so krass aus. Ein bisschen wie Love Parade damals in Berlin. So in jede Richtung bis zum Horizont Menschen, die da am Feiern waren. Und es ist tatsächlich ohne so schlimme Zwischenfälle ausgegangen. Ich habe mich eben nochmal auf die Suche begeben, um zu gucken, dass ich da keinen Quatsch erzähle. Da ist alles mit rechten Dingen zugegangen. Keine Massenpanik oder sowas. Also es ist ja immer so leider das Erste, an was man bei so einer großen Crowd denkt. Calvin Harris ist also Weltrekordhalter. Und ich bin mir sicher, in Schottland, da kommt er nämlich ursprünglich her, da kriegt er jetzt eine Statue in seiner Hometown Dumfries, Alter. Und hier bei Next gibt's so einen kleinen Applaus in Form von Mucke. Hier ist Calvin Harris, the new World Rekordhalter. Zusammen mit Jazzy. 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

0: Sammy Virgil und Tams mit Me and You im Remix. Man ist eine Woche krank, liegt im Bett, hat irgendwie nichts gemacht. Man ist noch nicht so richtig wieder fit, aber irgendwie will man wieder zum Sport.
1: Mhm, kennen wir alle. Aber so ganz schlau ist das nicht und endet meistens auch nicht so gut.
2: Es war dann schon so, dass ich dann noch eine Woche länger halt wirklich krank war als eigentlich dann normal.
3: Ich hatte jetzt keine Folgen, es war aber auch nicht schön, um ehrlich zu sein. Also ich würde es nicht nochmal machen, aber habe es jetzt auch nicht bereut.
4: Naja, ich war halt doppelt so lange krank, als ich sonst krank gewesen wäre, unnötigerweise. Also ich habe daraus gelernt, aber ich würde es wahrscheinlich trotzdem nochmal machen.
0: Ja, das ist nämlich genau das Problem. Wir wissen irgendwie alle, wenn man krank ist, macht doch lieber ein bisschen länger Pause, weil sonst sind wir noch viel länger krank, aber gehen trotzdem irgendwie wieder zum Sport.
1: Und ich glaube, wir überschätzen uns auch einfach so nach dem Motto, ja, mir geht's ja schon besser, mein Körper kriegt das schon hin. Das sagt auch Lara.
4: Ich glaube, man denkt sich immer so, ah, so doll bin ich ja doch wieder nicht krank und ein bisschen ist ja nicht schlimm und ich schone mich ja sonst größtenteils schon, aber eigentlich sollte man da auch keine Abstriche machen und dann sagen, okay, ich bleibe einfach mal 3 Tage mehr zu Hause, weil dann kann man im Endeffekt ja auch früher wieder anfangen, Sport zu machen.
0: Ja, das ist meistens das Beste, aber da wäre dann nicht dieser Druck, ne? Wenn man zum Beispiel Fußball spielt, alle anderen gehen zum Training, du bist irgendwie 2 Wochen raus, hast du Angst, dass du am Wochenende nicht spielst oder im Gym, dass du irgendwie schwächer wirst, aber es gibt noch ganz viele andere Gründe.
3: Ich bin Fußballer, ich war für mein Team da.
2: Weil ich kein Training verpassen wollte und weil ich schon lange krank war und keinen Bock hatte, noch länger im Bett zu liegen.
4: Wenn man es ganz genau nimmt, ist ja Reiten im offenen Volksmunde sozusagen gar kein Sport. Und dann dachte ich mir, komm, ein bisschen geht schon.
1: Ja, ein bisschen geht schon. Das ist, glaube ich, immer die Haltung. Weil uns ist ja allen noch nie wirklich was passiert, aber dass Sport mit so einer Erkältung schon schlimme Folgen haben kann, vielleicht auch sogar so schlimme, dass man danach gar keinen Sport mehr machen kann, das besprechen wir später hier nochmal bei Next.

0: 1093 Deal Karuja. Bees and Honey. Barry Wonder. Um 15.31 Uhr.
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0: Und das hat Larissa.
2: In der EU sind Elektroautos immer beliebter. Im vergangenen Jahr ist der Anteil von E-Autos bei den Neuzulassungen auf einen Höchstwert gestiegen. Nach Zahlen der Europäischen Statistikbehörde waren rund 17% aller neu angemeldeten Autos Pkw mit reinem Elektroantrieb. Dänemark ist Spitzenreiter in der EU, Deutschland liegt im Mittelfeld. Weltweit wachsen immer mehr Kinder und Jugendliche ohne Schulbildung auf. Im Weltbildungsbericht der Vereinten Nationen steht, dass 2024 mindestens 273 Millionen Jungen und Mädchen nicht zur Schule gegangen sind. Das sind 3% mehr als 2015. Ziel der Vereinten Nationen ist es eigentlich, bis 2030 allen Menschen auf der Welt gute Bildung zu ermöglichen. Und in Sande im Kreis Friesland hat die Polizei einen Motorradfahrer geblitzt, der auf einer Landstraße viel zu schnell unterwegs war. Er fuhr 208 km/h, erlaubt waren 70. Die Polizei stoppte den Mann. Er sagte den Beamten, er sei länger nicht Motorrad gefahren und habe die neu gemachte Straße nur mal austesten wollen. Gegen ihn läuft jetzt ein Ordnungswidrigkeitsverfahren. Und unser Wetter immer noch bewölkt mit so ein bisschen Sonnendurchblick zwischen den Wolken. Dazu ist es heute trocken und die Temperaturen sind auch bei den Maximalwerten schon angekommen. Von 19 Grad in Oldenburg, 18 Grad in Bremen und in Bremerhaven etwas frischer mit 17 Grad.
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0: Die Ausrede von dem Motorradfahrer könnte man aber einrahmen auch, finde ich. Ah, Entschuldigung, ich wollte nur mal den Straßenbelag testen, habe lange nicht auf meiner Maschine gesessen. Ach so, ja gut, dann.
2: Dann?
0: Ja, dann.
2: Wenn es jetzt nur ein kurzer Test war.
0: Dann Entschuldigung, fahren Sie da vorne links und dann wieder rechts und dann sind Sie auch schon da.

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0: Die Chainsmokers und Mako mit In- und Auswendig.
1: Der Pilot wollte ich schon sagen, der Poet. Menschen jetzt? Machen Fehler, aber Fehler machen menschlich. So.
0: Ja, er ist ein bisschen poetisch, ne? Wobei, wenn man sich sein Spotify-Profil so anguckt, sieht er eher aus wie ein Schwerverbrecher, finde ich. Oben hat er so steckbriefmäßige
1: Fotos. Aber warum
0: Fotos.
1: Kann man nicht beides sein?
0: Ein schwerverbrechender Poet. Ein poetischer Schwerverbrecher. Stimmt, das andere geht gar nicht. Ein Schwerverbrechender.
1: Ja, wir arbeiten noch ein bisschen an unserer Poetität.
0: Poetität. Hier ist Oscar mit K mit I'm Way Too Self-Aware. Ihr hört Bremen Next, wie man hört.

0: AJ Tracy Bourne, Jay Stevens mit 3 AM. Und alle reden drüber, alle wollen sie, die Aura.
1: Aura für mich hat was mit einer Ausstrahlung zu tun. Wahrscheinlich ein energisches Gefühl, kraftvoll. Ähnliches Wort wäre für mich auch Charisma.
0: Das hat Torben gesagt, der glaubt zu wissen, was Aura ist.
2: Ja, und wir wollen das auch diese Woche mal ganz offiziell rausfinden, haben wir heute versucht mit Christian. Der ist Charisma-Trainer und Coach. Also er hilft Leuten dabei, quasi ihre Aura zu maxen, ne? Und was alles dazugehört zu so Thema Aura, ist gar nicht so easy.
3: Das ist ein Zusammenspiel von vielen Faktoren. Also konkretes Beispiel wäre die Körpersprache. Wie präsent gehe ich durch den Raum und bin ich im Hier und Jetzt? Das macht super viel aus. Mit Hier und Jetzt meint auch, nehme ich die anderen wahr, bin ich wach.
0: Wie findest du es, Larry? Strahle ich Aura aus gerade, weil ich nehme dich schon wahr.
2: Ach so, ich habe gerade gar nicht so genau auf dich geachtet.
0: Ja, genau, das ist das Problem. Aber ja. Es gibt auf jeden Fall verschiedene Arten von Aura, die man trainieren kann. Zum Beispiel das Fokus-Charisma. Das braucht Larry auf jeden Fall anscheinend. Das heißt, dass man anderen gut zuhören kann, ne? Und sich auch irgendwie im Gespräch gehört fühlt. Hörst du mich, Larry? Bist du da?
2: Ich höre dir die ganze Zeit zu. Ich habe dich nur nicht angeguckt.
0: Na, Gott sei Dank. Okay, dann ist ja gut.
2: Ist auf jeden Fall ein cooler Skill, ist auch ein wichtiger Skill, finde ich. Oder es gibt auch sowas wie das Autoritätscharisma.
0: Aha.
2: Also, dass ich in einen Raum komme und so viel Ausstrahlung habe, von meiner Körperhaltung her zum Beispiel, dass Leute gleich so eine Art positiven Respekt haben vor mir. Und das zum Beispiel, sagt Christian, kann man auch gut üben.
3: Die Präsenz, die kannst du wunderbar trainieren. Nimm mal den Brustkorb, diesen Bereich hier. Wir nennen das gerne den Scheinwerfer. Und da entscheiden wir, ob jemand präsent ist und wirklich charismatisch auftritt. Und wenn ich hier eine gute Aufrichtung habe, kann ich wahnsinnig viel tun beim Thema Charisma oder wie ihr sagt, Aura.
2: Du hast jetzt hier aber nicht mitgemacht, jetzt habe ich dich beobachtet.
0: Das Ding ist, ich habe das schon. Diesen Skill habe ich schon. Ich muss auch an den anderen Skills üben, weil diese Boss-Aura, sage ich mal, die habe ich.
2: Ja, ja.
0: Aber natürlich wichtig ist Brust raus, Ohren auf und immer schön lächeln. Das sind so die ersten Steps. Aber ich bin ehrlich, wenn man dann noch einen Backflip hinterher schiebt, ist auch ganz geil. Next.

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0: 07 O'Shea und Ray mit Escapism. So.
1: So nämlich.
0: So nämlich. Es gibt ja auch schwere Wörter. Ich kann auch nicht alles richtig gut aussprechen. Fast alles
2: aber
0: schon.
2: Aber dafür hast du ja andere Talente.
0: Ja, genau.
2: Ich Knöpfe kann, drücken zum Beispiel.
0: Knöpfe drücken, genau. Sowas zum Beispiel. Ich kann auch super gut Mütze aufsetzen, finde ich.
2: Ja, mach mal.
0: Nö, habe ich ja schon auf.
2: Na, dann, was zu beweisen war.
0: Kopfhörer abnehmen, das ich schaff's doch nicht.

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0: Krank sein und trotzdem zum Sport gehen. Machen viele, haben wir heute schon gehört, aber kann ganz schön böse enden.
1: Der schlimmste Fall ist Herztod, plötzlich Herztod.
0: Ja, das hat Christoph Langer gesagt vom Herzzentrum in Bremen.
2: Marvin, jetzt, wo der Herbst startet, ne, und damit ja auch die Erkältungsseason, ist das ja ein Thema, dass man schon mal mit ein bisschen viel Schnupfen trotzdem zum Sport geht. Was ist denn das Problem daran?
3: Ja, das Immunsystem muss einfach noch mehr arbeiten. Wenn du krank bist, ist dein Immunsystem geschwächt und wenn du dann auch noch Sport machst, kommt es einfach an seine Grenzen. Deswegen sollte man pausieren, sagt auch Professor Christopher Langer. Der hat ja auch schon sehr, sehr viele Patienten gehabt, die trotz Erkältung Sport gemacht haben. Ob es jetzt Leistungsdruck war, man möchte im Kader sein, seine Gains nicht verlieren und hat einfach Bock, weiter Sport zu machen.
0: Ja, schuldig. Schuldig, ist mir auch schon passiert.
3: Kennen wir alle. Mhm. Was aber auch interessant war, dass auch viele Hochleistungssportler die Belastungsprobleme bekommen, obwohl die eigentlich nachweisen müssen, dass sie gesund sind. Das heißt, die müssen zum Sportkardiologen ein Zertifikat abholen, das zeigt, dass sie eigentlich gesund sind.
1: Und trotzdem passiert fast jedes Jahr bei diesen großen Wettkämpfen passieren Ereignisse, die man sich überhaupt nicht wünscht. Beispielsweise die Reanimationspflichtigkeit während des Wettkampfes, also der Herz-Kreislauf-Stillstand.
2: Ja, und das haben wir auch leider schon öfter mal bei so Fußballspielen oder so mitbekommen, dass sowas passiert ist. Gibt es denn tatsächlich irgendwie, ein Trick ist falsch gesagt, aber so eine Art Test, wo ich sage, okay, ab dann kann ich wieder zum Sport gehen?
3: Naja, also Christoph Langer sagt ganz klar, erstmal auskurieren. Es gibt aber auch eine Faustregel.
1: Mindestens 2 Tage, 48 Stunden warten, seit man fieberfrei ist. Besser ist, dass man einfach mal wirklich ein paar Tage Ruhe hat, nicht trainiert, es bei leichten alltäglichen Belastungen wie Treppensteigen und so weiter belässt, der nicht totale Couch-Potato wird, einfach ein gewisses Intervall lässt, einfach keinen Sport zu machen.
0: Ich würde so aus persönlichen Gründen noch sagen, nochmal 2 Tage. Oh, nochmal 2 Tage obendrauf, sicher ist sicher. 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

Waves von den Glass Animals, 420. Ihr seid auf Next. Und wenn wir auf Next sind, müssen wir uns eigentlich mal langsam fragen,

Na, egal welcher Female Artist eigentlich. Und Bad Moms J ist am Mic eigentlich die krasseste. Da gibt's kein Playback und so wie bei allen anderen. Nee, Alter. Die hatte auch krassen Hype. Die macht jeden Tag ihre Hausaufgaben, also so TikTok-Reels und sowas, was halt so Deutschrap-Hausaufgaben sind heutzutage. Aber irgendwie kriegt ihr den Sprung von einer 1500-Location in die 5000er irgendwie nicht hin, obwohl sie richtig stabil abliefert, Alter. Und Sachen Streaming bleibt ihr auch so mal so ein Tick drunter, Alter. Und ich sag euch, die steckt ihr alle in eine Tasche. Deswegen bin ich nicht sauer auf sie wegen der Bremen-Show, sondern eher auf alle, die Bad Moms J nicht genauso pumpen wie die anderen. Und deswegen fangen wir jetzt gemeinsam damit an. Und zwar alle. Hier ist The Queen of Berlin, hier ist Bad Moms J mit OMG.

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0: Kasango und Shimsa mit Fire Fire.
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0: Mittlerer Sonnenpunkt, 16:30.
2: Nach den Landtagswahlen in Mecklenburg-Vorpommern und Berlin sprechen die Bundestagsfraktionen darüber, wie sie jetzt weitermachen wollen. SPD-Fraktionschef Matthias Mirsch sagte, ein Weiter-so könne es nicht geben. Unionsfraktionschef Thorsten Frey erklärte dagegen, die geplanten Reformen müssten beibehalten werden. Personalie Friedrich Merz ist wohl weder bei der CDU noch bei der CSU Thema. Die Mehrheit der Deutschen nutzt im Alltag KI. Das geht aus einer Medienstudie von ARD und ZDF hervor. Demnach gaben 59% der Befragten an, hin und wieder KI-Tools zu verwenden. Bei der 14- bis 29-jährigen Zielgruppe sind es 92%. Für die Studie wurden mehr als 2400 Menschen befragt. Und Fußball-Bundesligist Borussia Mönchengladbach hat einen neuen Trainer. Alexander Blessin übernimmt den Job beim Tabellenletzten. Blessin bekommt nach Vereinsangaben einen 2-Jahres-Vertrag. Der 53-Jährige folgt auf Eugen Polanski, der nach 3 Spieltagen gehen musste. Und das Wetter immer noch ein bisschen sonnig, ein bisschen mehr bewölkt und trocken bei 19 Grad in Diepholz, 18 Grad in Bremen und 17 Grad in Bremerhaven.
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0: Wie ist denn dein KI-Game eigentlich?
2: Ja, ich gehöre auf jeden Fall zu den Menschen, die, also den 92% der 14- bis 29-Jährigen mäßig, die auf jeden Fall auch öfter KI benutzen.
0: Aber nur so, um mal eine Frage beantwortet zu kriegen oder auch zum selber Organisen? Also sagst du auch, hey, mach mal bitte meinen Kalender das und das und erinnere mich.
2: Das mache ich schon irgendwie alles selber, aber wenn ich Sachen zum Beispiel rausfinden will und ich habe das gegoogelt und ich will die Information aber noch spezifischer haben, dann lasse ich die KI nochmal irgendwie danach suchen und gleich das dann wieder mit meinen Suchergebnissen. Also so ein bisschen, um Recherche mehrfach auf verschiedenen Wegen auszutesten.
0: Wir werden auch immer, also ich habe so eine WhatsApp-Gruppe und da werde ich auch, also werden verschiedene von meinen Jungs auch immer so ein bisschen geblamed, weil wir noch ein bisschen hinterherhängen und wir verschlafen wohl gerade wieder diesen Punkt. Ich bin so an diesem Punkt, dass ich ihn verschlafe so.
2: Und lustige Bilder generieren, das machen wir manchmal auch damit, so in der Freundesgruppe.
0: Das mache ich auch manchmal. Ich
2: muss auch sagen, die sind immer so wack.
0: Ja, die sind sehr wack, aber leider ein bisschen lustig.

0: mit Rudy Mantle mit 3, 2, 1, 1.
1: Ich habe dir erzählt, dass ich angefangen habe, Zauberwürfel zu lösen. Ne? Und ich habe es dir ja auch demonstriert, dass ich es wirklich kann.
0: Du hast es hingekriegt in, ich glaube, sogar unter 2,5 Minuten oder so.
1: Ja, ne? Mittlerweile ist mein Rekord so bei um die 1 Minute 15.
0: Strong, strong.
1: Und ich bin so unfassbar langsam damit, weil die Leute, die wirklich so auf professioneller Base diese Zauberwürfel lösen, die sind ja so unfassbar schnell.
0: Mhm.
1: Und jetzt habe ich gelesen, dass eine 6-Jährige aus China halt einen neuen Rekord aufgestellt hat bei zwei Wettbewerben.
0: Warte, lass mich raten. Mhm. 3,21 Sekunden.
1: Nee, aber nicht schlecht. 4,52 und
0: so
1: 4,27 Sekunden hat die
0: so
1: ein 6-jähriges Mädchen gebraucht, um den Würfel zu lösen.
0: Sie machen einfach nur fertig.
1: Es ist unfassbar.
0: Ey, was geht ab?
1: Ja, ja, jetzt fühle ich mich auf jeden Fall dann doch wieder
0: sagen,
1: gar nicht mehr so skilled.
0: Was machen wir da? Wie können wir das, wie können wir das dribbeln? Wie können wir dich unter eine Minute kriegen?
1: Ich glaube, ich brauche ein neues Hobby.
0: Neues Hobby oder du brauchst so einen richtig geölten Zauberwürfel. So einen richtig vorher schön mit GW30, 40 da rein und yalla, oder?
1: Ja, wenn man dann noch den Skill dazu hätte, das so schnell zu sehen.
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0: Metro Boomin, Future on the Weekend. But we still don't trust you.
1: Also hinter diesem Film stecken aber richtige Baddies.
2: Hi Barbie.
3: Hi Barbie.
4: Hi Barbie.
2: Let it go.
0: Barbie war das erste Frozen.
2: Mama Mia.
0: Ah, Mama Mia.
1: Kommst du drauf, ne? Und ich meine jetzt aber nicht die Figuren aus den Filmen, sondern bei all den Filmen haben Frauen Regie geführt und damit richtig erfolgreiche Filme abgeliefert.
0: Ja, es gibt eine neue Studie, die sich mit Frauen in der Filmbranche beschäftigt hat. Und dabei ist jetzt rausgekommen, Filme, bei denen eine Frau im Autorenteam war, sind finanziell erfolgreicher.
1: Ja, und jetzt kommt der Downer. Gleichzeitig haben Filme mit weiblichen Regisseurinnen wohl weniger Budget zur Verfügung.
0: Traurig.
1: Applaus dafür.
0: Ja.
1: Eine Forscherin von der Uni Mainz hat sich nämlich Finanzdaten von über 4000 Filmen aus den letzten 30 Jahren angeguckt und hat dann eben gecheckt, wie viel Budget gab es, wie teuer war der Film, wie viel Cash hat er eingespielt.
0: Ja, und generell ist ihr aufgefallen, überhaupt nur in jedem vierten untersuchten Film war eine Frau als Regisseure oder Autorin irgendwie mit im Boot.
1: Ja, Filmbranche, ne, ist immer noch sehr männlich, ja. Hört man auch immer wieder, wenn da Untersuchungen zu gemacht werden. Und diese neue zeigt jetzt aber zumindest, Filme von Frauen machen nicht weniger Cash oder sind nicht weniger erfolgreich.
0: Ganz im Gegenteil, ne?
1: Und ich finde, das lassen wir als Statement für die Filmindustrie. Das lassen wir einfach mal so stehen.

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0: Also Crazy von Matt Cessary und Jack Black und David Guetta könnte man eigentlich auch um 5 Uhr morgens auf der Treue hören. Gibt's aber auch um 17 Uhr bei Bremen Next.
1: Das ist doch schön, was wir hier für einen Spagat oder? Quer durch Bremen machen,
0: kannst
1: oder?
0: Kannst du Spagat eigentlich?
1: Wollte ich dich auch gerade fragen. Ich konnte meinen als Kind, aber ich habe es irgendwann verlernt, weil ich einfach ungelenkig geworden bin.
0: Ich konnte nie
1: einen.
0: Ich glaube, ich kriege das auch nicht mehr hin.
1: Sollen wir mal zusammen trainieren vielleicht?
0: Nein, ich glaube, das ist gefährlich, oder? Ich glaube, das ist jetzt gefährlich.
1: Man muss das ja auch schon gut und lange üben, aber wir könnten uns das mal als Ziel nehmen vielleicht.
0: Boah.
1: Nächstes Jahr?
0: Boah, ja, okay.
1: Wir beide machen
0: ja,
1: Spagat?
0: Ja, wir machen nächstes Jahr Spagat. Alles klar, machen wir.

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1: Muss der größte Locksmaster für 20 Jahre in den Knast.
2: It's all about the face.
1: Ja, der amerikanische Streamer Clavicula hat schon etliche Skandale hinter sich und wurde jetzt offiziell angeklagt. Ihm wird vorgeworfen, letztes Jahr eine andere Streamerin vergewaltigt zu haben.
3: Puh, Marvin aus dem Next Team, um wen geht's da genau?
4: Es geht um Alexandra Mendoza. Sie sagt, dass sie damals für über 1000 Euro eingeladen wurde, um mit ihm zusammen Videos für den Stream zu machen. Danach haben die immer mal wieder zusammen gestreamt.
1: Bis hierher erstmal harmlos.
4: Genau, es soll aber auch viel Alkohol geflossen sein. Angeblich soll er sie dann danach auch zum Sex gezwungen haben, obwohl sie gar nicht mehr in der Lage war, zuzustimmen, weil sie wahrscheinlich nicht mehr nüchtern war.
3: Boah, das ist auf jeden Fall übel, also krasse Vorwürfe. Hat Clavicula sich denn auch dazu geäußert?
4: Genau, der hat geantwortet und er weist alle Anklagepunkte zurück. Seine Anwälte sagte TMZ, dass sie erstmal nur Anschuldigungen, dass es bislang erstmal nur Anschuldigungen sind und noch nichts bewiesen sei. Sein Umfeld soll angeblich auch Belege haben, die die Vorwürfe widerlegen sollen.
1: Also wie so oft Aussage gegen Aussage. Die Anhörung ist jetzt am 14.10. habe ich gelesen, da wissen wir dann hoffentlich mehr.
3: Aber ich muss sagen, der ist ja auch in der Vergangenheit oft durch krasse Skandale aufgefallen, auch durch so sehr offensives Flirten mit Ladies in seinen Streams und so. Also ich habe da ja schon ein bisschen was auch mitbekommen.
4: Ja, nicht nur das, wie du schon gesagt hast, in der Vergangenheit immer mal wieder negativ aufgefallen. Letztes Jahr an Heiligabend soll er einen Mann mit einem Tesla überfahren haben und verteidigt seine Aktion mit Notwehr, was schon sehr problematisch war. Außerdem wurde er dieses Jahr im Mai für 20 Sozialstunden verurteilt, weil er in einem Video auf einen Alligator geschossen hat. Außerdem war er auch mal mit Andrew Tate und jetzt sitzt er im Knast.
3: Okay. Auch ein schwieriger Typ.
1: Warum macht der immer so einen Scheiß? Alles für Klicks oder?
4: Vermutlich. Das Schlimme ist ja auch, dass er irgendwie so ein Looksmaxer ist, dass da so ein Trend ist, wo du auch alles tust, um besser auszusehen, wo du auch einen Hammer in dein Gesicht schlägst, um einfach besser auszusehen, was natürlich gar nicht gut ist. Und trotzdem ist er irgendwie ein Vorbild für ganz viele Leute in Sachen Beauty.
1: Ja, super Vorbild. Auf jeden Fall richtig super Vorbild. Nein, natürlich nicht. Jetzt wurde er auf jeden Fall offiziell wegen der Vorwürfe angeklagt.

0: Tiesto, 21 Savage und Bia mit Bose. Wir haben es 20 nach 5. Zeit für Paula Hartmann, würde ich sagen.
1: Perfekte Zeit. Willst du einen Tee dazu?
0: Nee. Ich brauche einfach nur 2 Punkte reichen.
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0: Lilia, that life gets hard. Wir haben 17:31.
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0: Mit Larissa.
2: Nach den Landtagswahlen in Mecklenburg-Vorpommern und Berlin sprechen die Bundestagsfraktionen darüber, wie sie jetzt weitermachen wollen. SPD-Fraktionschef Matthias Mirsch sagte, ein Weiter-so könne es nicht geben. Unionsfraktionschef Thorsten Frey erklärte dagegen, die geplanten Reformen müssten beibehalten werden. Die Personalie Friedrich Merz ist wohl weder bei der CDU noch bei der CSU ein Thema. Die Mehrheit der Menschen in Deutschland nutzt im Alltag KI. Das geht aus einer Medienstudie von ARD und ZDF hervor. Demnach gaben 59% der Befragten an, hin und wieder KI-Tools zu verwenden. Bei den 14- bis 29-Jährigen sind es 92%. Für die Studie wurden mehr als 2400 Menschen gefragt. Und Fußball-Bundesligist Borussia Mönchengladbach hat einen neuen Trainer. Alexander Blessin übernimmt den Job beim Tabellenletzten. Blessin bekommt nach Vereinsangaben einen 2-Jahres-Vertrag. Der 53-Jährige folgt auf Eugen Polanski, der nach 3 Spieltagen gehen musste. Und unser Wetter ist weiterhin trocken und bewölkt bei 18 Grad in Bremen, 16 Grad in Bremerhaven. Morgen wird das Wetter tagsüber eigentlich erstmal recht ähnlich. Bisschen so Sonne durch die Wolken, viel Wolken an sich, maximal 18 bis 19 Grad. Aber am Abend, da kann es mal Schauer geben.
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0: Ich weiß, Gladbach juckt hier niemanden. Aber ich muss den Polanski soweit nochmal in Schutz nehmen. Der war nicht nur 3 Wochen Trainer bei Gladbach.
2: Das, Spieltage.
0: Ja, genau. Spieltage. Er war ein bisschen länger, aber auch nicht viel länger. Da kam erst so Mitte 25 irgendwie. Aber das klang für mich so, als hätte man den so drei Wochen irgendwie Trainer machen lassen. Und die verlieren hier die Spiele und die so, ciao. Das kenne ich eigentlich sonst so von Werder.
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0: Das mit I Got Mine. Here up next. Und was ist jetzt eigentlich mit Blüte 2? Shindy hat ja die Tour komplett gecancelt aus gesundheitlichen Gründen. Gute Besserung an dieser Stelle. Aber was ist mit dem Album? Das soll ja eigentlich Ende Oktober kommen. Und die drei Singles waren alle big.
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0: Das war das erste Ding.
1: 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Das ist was.
0: Was bisher geschah, wo er so ein bisschen rekapituliert, was in seiner Karriere so los war. Das klang aber noch nicht so richtig nach Blüte, wenn ihr mich fragt. Das erste Mal, also Blüte-Feelings aufkam, also so diesen ultimativen Shindy-Vibe hatte ich erst bei His and Hers.
1: Vom Spiegel und die Twisted Curls. Ja, ich hol uns alles His and Hers.
0: Das Sample von Traumreise, dann diese französischen Wörter und so, dieser Dirty Talk. Da dachte ich das erste Mal, okay, das klingt nach Blüte. Ja. Und als YMM gekommen ist, war ich, wieder bei in meiner Blüte.
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0: Der Beat, der Look, alles war der 2023 Shindy irgendwie. Und wenn ich jetzt alles zusammenfasse, dann würde ich sagen, er hat noch nicht so richtig soundmäßig einen roten Faden auf der Platte, ne, wie er ihn sonst immer hatte, muss man ja sagen. Ich persönlich finde das nicht schlimm, aber ich hoffe, dass Shindy nicht in letzter Sekunde dann Rückzieher macht, so und so, was das Release-Date angeht, weil er eben noch nicht bei diesem roten Faden angekommen ist. Weil was er so released, ist alles ein bisschen, ja, wirr, sag ich mal. Alles im positivsten Sinne, sind alles freshe Dinge, aber es hat irgendwie Mixtape-Charakter dadurch so. Davor habe ich ein bisschen Schiss, weil ich fand die Songs alle krank, ehrlich gesagt. Mein Favorite war übrigens die erste Single, weil das war der Bad Boy Shindy, wenn es den überhaupt gibt. Ja. Mehr Nerd Talk übrigens über Shindy, morgen ab 20 über Punchline und hier bei Next gibt es jetzt Shindy mit Was bisher geschah.
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0: Black Bear ist das mit Doremi. Das war die Tonleiter, oder? Hatten wir diesen Talk schon mal?
1: Do, re, mi, fa, sol, la, ti, do.
0: Ja. Hatten wir diesen Talk schon mal?
1: Ja.
0: Ist das auch so gemeint?
1: Mhm.
0: Ah, okay. das kommt mir so bekannt vor, dass ich das schon mal gefragt habe. Das ist sowieso so ein Ding von mir, Alter.
1: Bla, bla, bla. Du kannst jetzt gerade gut versuchen zu überspielen, was hier gerade hinter den Kulissen passiert ist. Habe ich dich gerade eingeladen, morgen mit mir zu essen und hast du mich gekorbt?
0: Hättest du gesagt, kommst du zu mir zum Essen, ich mache was zu essen, hätte ich sofort ja gesagt, ehrlich gesagt.
1: Das habe ich ja basically gesagt.
0: Nein,
1: ich habe nur gesagt, zwei Freundinnen sind auch noch dabei.
0: Und wir malen und wir machen auch was zu essen. Also, willst du auch kommen?
1: Dann ja, erst weiß essen, danach was malen.
0: Ja, also ich soll zum Essen kommen und dann wieder gehen und darf nicht mitmalen, oder was?
1: Du darfst gerne mitmalen, du willst ja
0: also
1: nur nie.
0: Also ich darf mitmampfen, aber nicht mitmalen, also ja.
1: Du bist herzlich eingeladen zu einem, aber du hast mich ja gekorbt. Dreh das hier nicht um, was ist das für Gaslighting?
0: Ja, das stimmt, das war schon ein kleiner Korb, aber ich sag mal so, die Konstellation klang für mich so, als hätte ich da nichts verloren.
1: Ach so, ja. Aber wenn ich die Reste mitbringe, ja, am nächsten Tag, dann geierst du, ne?
0: Also ehrlich gesagt, da bestehe ich sogar fast drauf. Also,
1: ja, schauen wir mal. Wir werden alles aufessen.
0: Wir hören uns morgen dann wieder um 2. Wir gehen raus mit Alok und Khalid. Hier ist Dive Into Me. Ciao, ciao.

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